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1: Einen schönen Sonntag zusammen. Mein Name ist Christian Bracht. Ich bin Herausgeber bei Sleek. Sleek ist eine Medienmarke aus Berlin, die kreative Stimmen sichtbar macht und neue Perspektiven eröffnet. Und zusammen mit Sunshine Life haben wir einen Podcast. In der aktuellen Folge dieses Podcasts ist Jikal Hassan zu Gast. Sie ist bekannt für ihre Performances auf dem Longboard, bei denen sie Sport mit Tanz verbindet. Während der Pandemie entdeckte sie das Longboard Dancing für sich und schaffte es innerhalb weniger Jahre bis aufs Podium der deutschen Meisterschaften. Doch ihre Vielseitigkeit geht weit über das Longboard hinaus. Sie ist Juristin, Schauspielerin und Model. Und die Highlights aus diesem intensiven Gespräch gibt es jetzt in der nächsten Stunde für euch. Viel Spaß!

0: Red Sunshine Live am Sonntagmittag. Ich bin Christian Bracht, Herausgeber von Sleek und bei mir im Gespräch heute Jigal Hassan. Viel Spaß.
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0: Unser heutiger Gast passt nicht besonders gut in Schubladen. Sie ist geboren im kurdischen Teil des Iraks, aufgewachsen in Deutschland, hat Jura studiert, Fußball gespielt bei Hannover 96, gemodelt und irgendwann das Longboard für sich entdeckt. Heute steht sie vor der Kamera, engagiert sich gesellschaftlich. Es geht also heute um Umwege, Ehrgeiz, Identität, aber vor allem um die Frage, wie viel Freiheit darin steckt, sich immer wieder neu zu erfinden. Jigal Hassan, schön, dass du da bist.
2: Dankeschön. Danke, dass ich hier sein darf und vielen Dank für die Einladung.
0: Was überrascht dich an Menschen am meisten, wenn du sie zum ersten Mal kennenlernst?
2: Ich denke, Vielseitigkeit oder dass Menschen viele Überraschungen haben und je länger ich zum Beispiel mit diesen Menschen irgendwie sprechen kann, je mehr ich dann erfahren kann und wie tiefgründig eigentlich Menschen sein können, im ersten Blick halt nicht. Und das überrascht mich, also wie selbstbewusst Menschen teilweise sein können, obwohl die eine andere Fassade haben. Und das ist eine tolle Überraschung.
0: Das ganze Gespräch gibt's jetzt zum Nachhören überall, wo es Podcasts gibt und auf sunshine-live.de.

0: Willkommen hier bei Sunshine Live. Ich bin Christian Bracht, Herausgeber bei Sleek. Und bei mir im Gespräch heute Jigal Hassan.
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0: Welche Rolle spielt für dich elektronische Musik?
2: Ich glaube, so ein bisschen Freiheit und sich so ein bisschen verlieren in Rebellismus.
0: Rebellion.
2: Ja, weil ich meine, in welcher Szene hört man denn gerne Techno? Zum Beispiel, ich habe jetzt mal angefangen in der Partyszene. So. Das ist für mich auf eine Art ein Akt der Rebellion gewesen, in den Kulturkreisen, wo ich herkam. Und so ein bisschen so raus aus diesen Gesellschaften kulturell, weil wie gesagt, für mich war das nicht normal, dass ich irgendwie, ich bin mit 21 das erstmal im Club gewesen, so gefühlt. Und das hat so ein bisschen mit Freiheit, Berlin, Neuanfang und das Gefühl, eben diese Freiheit, nicht verstanden zu werden. Es gibt echt Musik, in der ich mich elektronisch komplett verlieren kann, in so Meta- Ebenen.
0: Das ganze Gespräch gibt's jetzt zum Nachhören überall, wo es Podcasts gibt und auf sunshine-live.de.

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1: Hallo, mein Name ist Christian Bracht, ich bin Herausgeber bei Sleek. Wir sind mittendrin im Gespräch mit Jikal Hassan. Sie ist Juristin, Schauspielerin und eine der bekanntesten Longboard-Athletinnen Deutschlands. Und die Highlights aus diesem Talk gibt es jetzt hier für euch weiter in der nächsten halben Stunde. Viel Spaß!

0: hört Sunshine Live am Sonntagmittag. Ich bin Christian Bracht, Herausgeber von Sleek und bei mir im Gespräch heute Jigal Hassan. Viel Spaß.
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0: Hörst du das beim Longboarden?
2: Zum Tricks lernen. Also es gibt immer ich skate und mache Dance oder ich gehe zum Training und möchte unbedingt was Neues lernen. Ja. Also wo es ein bisschen mehr Schmerzen wehtut und wo es ein bisschen anstrengender ist. Da höre ich dann gerne elektronisch, weil das
0: so eine Power, so eine Energie, so einen Thrill gibt,
2: das nochmal zu machen.
0: Ich laufe sehr viel und immer wenn ich schnell laufen will, eine gute Zeit, dann höre ich Elektrohaus und dann geht es auch wirklich schneller. Gibt es irgendeinen Track, der dich sofort irgendwie triggert, damit du aufs Board gehst?
2: Ja.
0: Gibt es das?
2: Von Peggy Goose, Starry Night. Ich weiß nicht, ich habe dann irgendwann mal mit einer meiner ersten Videos mal mit diesem Song gemacht und der hat mir so viel, weiß nicht, war halt so, das war alles so, das führt mich irgendwie, ach, ist auch komisch, genau zu so einer bestimmten Zeit, während der Corona-Phase, das war irgendwie eine ganz schöne Zeit.
0: Das ganze Gespräch gibt's jetzt zum Nachhören überall, wo es Podcasts gibt und auf sunshine-live.de.

0: Willkommen hier bei Sunshine Live. Ich bin Christian Bracht, Herausgeber bei Sleek. Und bei mir im Gespräch heute Jigal Hassan.
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0: Berlin, wir sprachen eben schon drüber, lebt ja aus der Verbindung von Musik, Mode, Sport, Nachtleben. Fühlst du dich als Teil dieser Szene oder beobachtest du das lieber von außen ein bisschen?
2: Es ist immer so ein bisschen. Ich weiß noch, also jetzt beobachte ich und bin dann Teil dessen, wenn ich gerade wirklich Energie habe und Teil dessen sein möchte. Aber ich bin ja eigentlich so ein Freigeist, der, wenn er Teil dessen sein möchte, wirklich Teil dessen ist und es halt richtig feiert und dabei ist, aber auch dann sagt so, ey, ich habe jetzt gerade Training. Ich kann jetzt gerade nicht. Ich muss jetzt hier den Fakey Kickflip da irgendwie nochmal sauber hinkriegen oder so. Und das passt dann nicht mit im Lifestyle der Berliner Mode und...
0: Oh ja, ich weiß, was du meinst.
2: Ja.
0: Das ganze Gespräch gibt's jetzt zum Nachhören überall, wo es Podcasts gibt und auf sunshine-live.de.

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1: Ja, ihr seid richtig. Am ersten Sonntag im Monat. Live aus dem Sunshine Live Studio aus Mannheim. Together we are loud. Und wir bringen euch heute einige neue Infos und natürlich wie immer richtig geile Musik.

0: 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Und wir sind ja zu zweit und deswegen frage ich heute meinen lieben Olli, was er denn alles Schönes mitgebracht hat für uns und für euch heute.
1: Ja, also wie immer gibt es natürlich jede Menge Lautmaterial. dazu noch später mehr. Aber wir haben auch dabei Boris Brecher, Neues von Joris Vaughn, Adam Beyer haben wir mit am Start. Und ja, du Tatjana, das ist ja immer witzig, ne? Wenn du so eine Sendung aufzeichnest, da erwischte dich ja bei, dass du irgendwelche Ansagen 3-4 Mal aufnimmst. Ne? Und hier geht es ja nicht. Dumm gebabbelt ist dumm gebabbelt, oder?
0: Richtig, alles live, direkt, freischnauze. Und deswegen machen wir jetzt vielleicht weiter mit Musik oder hast du noch eine Botschaft?
1: Das machen wir später dann, oder? Lassen wir die erstmal ein bisschen Musik hören jetzt.
0: Genau.

0: Falls ihr uns eine Nachricht ins Studio schreiben möchtet, irgendwelche Fragen habt oder Komplimente, dann habe ich eine Nummer für euch. 030 20 19 1616. Schreibt uns auf WhatsApp unter 030 20 19 16 16.
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1: So, wir haben noch ein paar News von uns und der Olli fängt an. Wir haben eigentlich viel zu erzählen, aber so Happiness weiß, kriegen wir es hin.
2: Ja, ist viel los diesen Monat. Also, wir starten mal nächste Woche am 9.10. Da spielen wir in Köln im Zimmermanns. Das ist unsere Premiere dort. Los geht es dort um 20 Uhr. Und ja, wer Lust hat nach Köln, wir werden eine geile Party feiern. Danach, einen Tag später, 10.10., sind wir mit Paul van Dijk im Zoom Club Frankfurt und dürfen quasi den lieben Paul ein bisschen upwarmen. Ja.
1: Und da freue ich mich eigentlich schon mega drauf, weil wir ein ganzes Wochenende zusammen unterwegs sind, lieber Olli. Tag und Nacht. Wir sind ja schon erprobt, aber wir haben noch einen Tipp für euch. Wir haben ja jetzt in diesem Monat die Famous ADE, das Amsterdam Dance Event. Und da spielen wir freitags, welcher Oktober ist es? Der 25. oder? Nein, Entschuldigung, der 23. ist es.
2: Ist das der 23.?
1: Das ist der 23. Das ist der 23. und da spielen wir zusammen bei der Eclipse. Also wer da dort ist, zufälligerweise, sollte sich Karten holen. Wir haben mega Bock drauf. Wir lieben Holland, wir lieben Amsterdam und rocken da mit euch.
2: Ja, gerne auch auf laut.music. Schreibt uns an, wenn wir es wahrnehmen, das tun wir meistens, dann antworten wir auch und können uns treffen auf einen Drink und auf ein bisschen Party.
1: Danke, lieber Olli. Jetzt geht's weiter mit Mokka.

0: Hallo, unsere Sendung hat ein wenig an Fahrt aufgenommen und Olli, wo wollen wir hin heute?
1: Ja, ich würde sagen, es gibt jetzt einen Laut-Doppelschlag sozusagen. Als nächstes, noch unveröffentlicht, kommt Ende des Jahres unsere Kollaboration mit Thaler 2XLC. Ombre Electrique heißt das Teil. Und gleich hinterher, weil es dann so schön war, hauen wir den Crazy noch raus. Unsere Kollab mit dem lieben Pal 12. Anschnallen, aufdrehen, Abfahrt.
0: Sehe ich auch so. Mach weiter, Olli.

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0: gehen dann 2 Stunden rum. Olli, vielen Dank.
1: Wofür?
0: Hat Spaß gemacht.
1: Du machst doch die ganze Arbeit hier.
0: Ja, aber Mucke war natürlich im Loudstyle richtig geil. Und falls ihr Interesse habt an unserem Sound, könnt ihr uns auch folgen auf verschiedenen Portalen, zum Beispiel auf Insta.
1: Ich habe das mal auswendig gelernt, und zwar laut.music auf Instagram, gerne auch auf Soundcloud, laut-music, und folgt uns doch gerne auch auf Spotify. Dort haben wir eine inzwischen recht erfolgreiche Playlist, Electronic Horizon heißt die. Mit über 3000 Followern haben wir die Bestätigung, das passt soweit. Und ihr findet da ja die meisten Tracks, die wir heute gespielt haben. Die, die ihr da nicht findet, die kommen dann hinterher. Also ruhig mal folgen.
0: Ja, mit euch hat es auch Spaß gemacht, wie immer. Danke für eure Zuschriften und euer Interesse. Und wir hören uns wieder im November. Erster Sonntag im Monat. Together we are loud.
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